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5: Ich bin Laura Kühne, guten Morgen miteinander. Parkschäden am Auto zu reparieren ist in der Schweiz teurer geworden. Das zeigt eine Analyse des Vergleichsdienst Comparis. Besonders stark gestiegen sind die Kosten für Reparaturen an der Hintertür. Sie lagen 2025 im Schnitt 50% höher als 2 Jahre zuvor. Ein Grund ist die immer komplexere Technik in modernen Autos. Bei einem Parkschaden können heute auch Sensoren oder Elektronik beschädigt werden. US-Präsident Donald Trump hat im Streit um Einschränkungen bei der Briefwahl teilweise Recht bekommen. Der oberste Gerichtshof erlaubt vorerst Teile einer entsprechenden Verordnung. Eine Vorinstanz hatte diese blockiert und argumentiert, dass die Bundesstaaten für Wahlregeln zuständig seien. Gegen die Einschränkungen kann allerdings erneut geklagt werden. Trump behauptet seit Jahren, bei der Briefwahl werde betrogen. Ein Tornado hat in einem südfranzösischen Dorf in der Nähe der Pyrenäen gewütet. 41 Menschen seien laut Mitteilung verletzt worden. Insgesamt 100 Häuser waren betroffen. Zudem fiel am Abend für 2800 Haushalte der Strom aus. Auch der öffentliche Verkehr war gestört. Mehrere Straßen blieben wegen herabgestürzter Äste gesperrt. Der Flugverkehr in Nizza, Bordeaux, Marseille, Toulouse und auch an den Pariser Flughäfen war beeinträchtigt. Die USA streichen Syrien von der Liste der staatlichen Terrorunterstützer. Mit dem Schritt fallen unter anderem Sanktionen gegen Syrien weg, schreibt das US-Finanzministerium. Gilt ein Land in den USA als staatlicher Terrorunterstützer, sind unter anderem Rüstungsverkäufe dorthin verboten und die US-Auslandshilfe ist stark eingeschränkt. Derzeit stehen noch Kuba, Nordkorea und der Iran auf der US-Terrorliste. Für Wolkenliebhaber gibt es heute vor allem am Vormittag etwas. Es ist nämlich noch recht bewölkt und zum Teil auch nass. Für Sonnenliebhaber gibt es dann später etwas. Je länger der Tag nämlich dauert, desto mehr Aufhellungen gibt es dann. In den Bergen kann es am Nachmittag dann wieder neue Regenwolken geben und auch Gewitter. Die Temperaturen bewegen sich heute zwischen 25 und 27 Grad.
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4: Ich bin Laura Kühne. Guten Morgen miteinander. Reparaturen an Parkschäden sind in der Schweiz teurer geworden. Wie eine Analyse des Vergleichsdienst Comparis zeigt, kostete vor allem die Hintertür zu reparieren am meisten. Das war letztes Jahr im Schnitt 50% teurer als 2023. Wenn ein Teil nach einem Parkschaden ersetzt werden muss, sind die Kosten weniger stark gestiegen. So ist eine Tür oder eine Rückleuchte rund 10% teurer. Grund dafür ist laut Comparis unter anderem die komplexere Technik in modernen Autos. Ein Tornado hat in einem südfranzösischen Dorf in der Nähe der Pyrenäen gewütet. 41 Menschen seien laut Mitteilung verletzt worden. Insgesamt 100 Häuser waren betroffen. Zudem fiel am Abend für 2800 Haushalte der Strom aus. Auch der öffentliche Verkehr war gestört. Mehrere Straßen blieben wegen herabgestürzter Äste gesperrt. Der Flugverkehr in Nizza, Bordeaux, Marseille, Toulouse und auch an den Pariser Flughäfen war beeinträchtigt. US-Präsident Donald Trump hat im Streit um Einschränkungen bei der Briefwahl teilweise Recht bekommen. Der oberste Gerichtshof erlaubt vorerst Teile einer entsprechenden Verordnung. Eine Vorinstanz hatte diese blockiert und argumentiert, dass die Bundesstaaten für Wahlregeln zuständig seien. Gegen die Einschränkungen kann allerdings erneut geklagt werden. Trump behauptet seit Jahren, bei der Briefwahl werde betrogen. Für Wolkenliebhaber gibt es heute vor allem am Vormittag etwas. Es ist nämlich noch recht bewölkt und zum Teil auch nass. Für Sonnenliebhaber gibt es dann später etwas. Je länger der Tag nämlich dauert, desto mehr Aufhellungen gibt es dann. In den Bergen kann es am Nachmittag dann wieder neue Regenwolken geben und auch Gewitter. Die Temperaturen bewegen sich heute zwischen 25 und 27 Grad.
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7: Herzlich willkommen in diesem Dienstagmorgen und schön sind wir mit Virgin Radio unterwegs. Es ist kein interessant, aber jeden Wochentag hat eigentlich so eine Funktion. Ja? Der Montag ist so das böse, böse Ding, wo nach dem Wochenende die neue Woche eröffnet. Die Mitte von der Woche ist der Mittwoch, Donnerstag. Da sind wir schon fast im Wochenende, Vize-Freitag und dann der Freitag. Aber am Freitag geht es dann Schlägel weg. Aber wisst ihr, was der Dienstag ist? Der Dienstag ist eigentlich der geilste Tag, weil jetzt ist der Montag am weitesten davon entfernt.

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0: Guten Morgen. Jetzt mal im vollen Ernst. Ich habe eine Frage an euch. Wie lang ist für euch das Jahr 2004 her? Für mich war das im Fall erst letztens. Lustigerweise in den 80er Jahren nach wie vor 20 Jahre her. Aber hey, wir haben das Jahr 2026. Und der Avril Lavigne, dieser Song, ist 22-jährig. Ich finde es furchtbar und ich komme irgendwie gar nicht damit klar. Dann haben wir auch noch ein bisschen griechische Mythologie ready für euch. Styx, ja. Das ist der Fluss, der in der griechischen Mythologie in der Hölle unten ist. Styx, Boat on the River. Der Hades ist normalerweise dort der Chef. Aber ich würde sagen, musikalisch gesehen sind es definitiv sie. Und ja, jetzt können wir uns zurücklehnen. Zeit zum Aufdrehen. Grossartig, es wird laut, schnell. Master of Puppets.
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bis zum letzten Ton. Ist einfach ein schöner Song. Wunderschönen guten Morgen wünsche ich. Und der Song, der jetzt kommt, es tut mir mega leid, ihr müsst euch nicht ausgeschlossen fühlen, geht vor allem an die Frauen da draussen. Ich glaube, jede von uns war in den 90er Jahren ein bisschen verliebt in Ville Volo. Und vielleicht auch der ein oder andere Mann. Who knows? Jetzt können wir uns zurücklehnen und einfach nur geniessen. Join me.

0: 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Das ist der Nummer 1 Rocksender von der Schweiz. Schön, sind ihr da.
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2: Ich bin Laura Kühne. Guten Morgen miteinander. Die SVP Schweiz fordert einen deutlichen Ausbau des Autobahnnetzes. Das geht aus einem neuen Positionspapier hervor, das dem Blick vorliegt. Gleichzeitig will die Partei auch den öffentlichen Verkehr weiter ausbauen und Straße und Schiene stärker gemeinsam planen. Kritik gibt es dabei am eigenen Verkehrsminister Albert Rösti. SVP-Nationalrat Benjamin Gießendanner bezeichnet dessen geplanten Straßenausbau als zu wenig ambitioniert. Ein vor 2 Jahren im Zürcher Langstraßenquartier gefundenes Skelett ist identifiziert worden. Laut dem Tagesanzeiger handelt es sich um einen 48-jährigen Italiener, der 2022 für die Street Parade nach Zürich gekommen war und an diesem Wochenende starb. Wie der Mann ums Leben kam, konnten die Ermittler bis heute nicht klären. Unklar bleibt auch, wie seine Leiche in einen Lüftungsschacht gelangte. Parkschäden am Auto zu reparieren ist in der Schweiz teurer geworden. Das zeigt eine Analyse des Vergleichsdienstes Comparis. Besonders stark gestiegen sind die Kosten für Reparaturen an der Hintertür. Sie lagen 2025 im Schnitt 50% höher als 2 Jahre zuvor. Ein Grund ist die immer komplexere Technik in modernen Autos. Bei einem Parkschaden können heute auch Sensoren oder Elektronik beschädigt werden. Die USA streichen Syrien von der Liste der staatlichen Terrorunterstützer. Mit dem Schritt fallen unter anderem Sanktionen gegen Syrien weg, schreibt das US-Finanzministerium. Gilt ein Land in den USA als staatlicher Terrorunterstützer, sind unter anderem Rüstungsverkäufe dorthin verboten und die US-Auslandshilfe ist stark eingeschränkt. Derzeit stehen noch Kuba, Nordkorea und der Iran auf der US-Terrorliste. Für Wolkenliebhaber gibt es heute vor allem am Vormittag etwas. Es ist nämlich noch recht bewölkt und zum Teil auch nass. Für Sonnenliebhaber gibt es dann später etwas. Je länger der Tag nämlich dauert, desto mehr Aufhellungen gibt es dann. In den Bergen kann es am Nachmittag dann wieder neue Regenwolken geben und auch Gewitter. Die Temperaturen bewegen sich heute zwischen 25 und 27 Grad.
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6: Wunderschönen guten Morgen, Dienstag haben wir. Und ich bin ganz ehrlich, ich bin so ein Herbstkind. Ich bin vermutlich nicht alleine. Ich habe also ganz ehrlich recht Mühe gehabt mit dem Sommer. Es hat mich fix und fertig gemacht, die Temperaturen. Aber jemand will den Sommer behalten und tut auch immer wieder gern über den Vergangenen schreiben und auch singen. Summer of 69, Bryan Adams. Viel Spass.

0: Es ist immer das Gerücht umgegangen. Sie sagen Geschwisterte, dabei sind sie eben doch verheiratet gewesen. Ja? Mr. und Mrs. White, Dubby Virgin Radio, schön sind ihr mit uns unterwegs.
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Ja, wir haben auch noch andere Bands aus Down Under, nicht nur AC/DC. Ich wünsche euch den perfekten Start in heutigen Morgen. Au! Sorry, aber das animiert mich immer zum Mitjohlen. Free! Alright Now ist ready für euch in den nächsten paar Minuten. Grossartige Sache. Und dann schwelgen wir wieder mal in Fußballerinnerungen, wo die Deutschen den Weltmeistertitel geholt haben. Tage wie diese. Herrlich war es gewesen, und vor allem ein grossartiger Song. Aber jetzt geben wir ab am Ozzy. Mama, I'm coming home. Let's rock!

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sind mit Virgin Radio und meiner Wenigkeit unterwegs. Ich wünsche euch den perfekten Start in heutigen Morgen. Ich muss mich ganz, ganz fest jetzt bei euch entschuldigen, weil ich schäme mich gerade in Grund und Boden. Aber das hat natürlich auch einen Grund. Der Song «Cats in the Cradle» ist nicht original von Ugly Kid Joe. Ich habe das immer gemeint. Original stammt von Harry Chapin, ja, aus dem Jahr 1974. Ist so ein bisschen Folk, Rock. Und lustigerweise, bei den jüngeren Hörern, also da können wir uns jetzt auch schon inkludieren, ja, haben im 1992 natürlich viele gedacht, Ugly Kid Joe hat tatsächlich «Cats in the Cradle» geschrieben. Aber wenn wir ehrlich sind, es ist ein riesen Hit geworden. Darum zurücklehnen.

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4: Ich bin Laura Kühne. Guten Morgen miteinander. Ein vor 2 Jahren im Zürcher Langstrassenquartier gefundenes Skelett ist identifiziert worden. Laut dem Tagesanzeiger handelt es sich um einen 48-jährigen Italiener, der 2022 für die Street Parade nach Zürich gekommen war und an diesem Wochenende starb. Wie der Mann ums Leben kam, konnten die Ermittler bis heute nicht klären. Unklar bleibt auch, wie seine Leiche in einen Lüftungsschacht gelangte. Bei der Stiftung für die Opfer der Brandkatastrophe von Gromontana gibt es mehrere Rücktritte. Laut RTS haben die Vertreter der französischen, italienischen und schweizerischen Opferfamilien den Stiftungsrat verlassen. Hintergrund seien interne Spannungen. Die von Ex-Bundesrätin Doris Leuthard geleitete Stiftung verfügt über 24 Millionen Franken. Erste Hilfsgelder seien bereits gesprochen worden. Laut dem Geschäftsführer gefährden die Rücktritte die Auszahlungen nicht. Die SVP Schweiz fordert einen deutlichen Ausbau des Autobahnnetzes. Das geht aus einem neuen Positionspapier hervor, das dem Blick vorliegt. Gleichzeitig will die Partei auch den öffentlichen Verkehr weiter ausbauen und Straße und Schiene stärker gemeinsam planen. Kritik gibt es dabei am eigenen Verkehrsminister Albert Rösti. SVP-Nationalrat Benjamin Gietzenlander bezeichnet dessen geplanten Straßenausbau als zu wenig ambitioniert. Im US-Bundesstaat Florida sind eine Mutter und ihr zweijähriges Kind auf einem Gehweg vom Blitz erschlagen worden. Trotz Wiederbelebungsversuchen der Einsatzkräfte erlagen die beiden an ihren Verletzungen, wie die örtliche Polizei mitteilte. Nach Angaben der US-Gesundheitsbehörde liegen die Überlebenschancen, wenn man direkt vom Blitz getroffen wird, bei rund 90%. Für Wolkenliebhaber gibt es heute vor allem am Vormittag etwas. Es ist nämlich noch recht bewölkt und zum Teil auch nass. Für Sonnenliebhaber gibt es dann später etwas. Je länger der Tag nämlich dauert, desto mehr Aufhellungen gibt es dann. In den Bergen kann es am Nachmittag dann wieder neue Regenwolken geben und auch Gewitter. Die Temperaturen bewegen sich heute zwischen 25 und 27 Grad.
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7: Guten Morgen, wir haben Dienstag, ja, der 25.8. Heute ist ein wunderbarer Tag, es gibt Lohn. Und nicht nur Lohn, vielleicht gibt es auch noch 10'000 Stutz obendrauf. Aber mehr dazu gibt es im Lauf von der heutigen Morning Glory. Jetzt habe ich AC/DC ready für euch.
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0: Morgen, mein Dienstag. Ihr hört Virgin Radio und ich muss ganz ehrlich sagen, ich finde Pink so eine krasse Frau. Ich habe letztens ein Video von ihr gesehen, wo sie auf dem Boden liegt, auf dem Rücken und jemand, also eine andere Frau, Gott sei Dank ist kein Mann gewesen, steht auf ihrem Bauch drauf. Ja? Und sie spannt den Bauch an und ist aber voll Gas am Singen. Also ich muss ganz ehrlich sagen, also wirklich, die Amy von Evanescence und Pink haben meinen absoluten Respekt verdient. Absolute Frauenpower.
1: Aber jetzt
0: gehen wir wieder zurück zu den Männern, zu den Herrschaften. Deep Purple, Smoke on the Water, aus einem Track, den muss man nicht mehr gross vorstellen, aber der ist ready für euch in den nächsten paar Minuten. Und da haben wir sie, meine Amy. Es gibt doch noch ein bisschen Frauenpower am heutigen Morgen. Und ich meine, die Stimme. Einfach nur etwas vom Besten, was es je hat. Jetzt geben wir aber ab an der isme Jungfrau. Can I play with madness?
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7: Ich bin Laura Kühne. Guten Morgen miteinander. Bei der Stiftung für die Opfer der Brandkatastrophe von Gromontana gibt es mehrere Rücktritte. Laut RTS haben die Vertreter der französischen, italienischen und schweizerischen Opferfamilien den Stiftungsrat verlassen. Hintergrund seien interne Spannungen. Die von Ex-Bundesrätin Doris Leuthard geleitete Stiftung verfügt über 24 Millionen Franken. Erste Hilfsgelder seien bereits gesprochen worden. Laut dem Geschäftsführer gefährden die Rücktritte die Auszahlungen nicht. Beim Oberwalliser Dorf Randa besteht erhöhte Gefahr durch Gletscherabbrüche. Am Hängegletscher Weißhorn Ost könnten sich in den kommenden Tagen größere Eismassen lösen. Die Gemeinde hat deshalb die Überwachung verstärkt und das Gefahrengebiet bis auf Weiteres gesperrt. Die Bevölkerung und Wandernde werden laut der Gemeinde aufgefordert, die Absperrungen unbedingt zu beachten. Die Situation wird laufend überwacht. Bei einem Angriff auf eine UNO-Patrouille im Südsudan sind zwei äthiopische Blauhelmsoldaten getötet worden. 7 weitere Menschen seien verletzt worden, teilte die UNO-Mission im Südsudan mit. UNO-Generalsekretär Antonio Guterres verurteilte den Angriff aufs Schärfste und drückte den Menschen und der Regierung in Äthiopien sein Mitgefühl aus. Im US-Bundesstaat Florida sind eine Mutter und ihr zweijähriges Kind auf einem Gehweg vom Blitz erschlagen worden. Trotz Wiederbelebungsversuchen der Einsatzkräfte erlagen die beiden an ihren Verletzungen, wie die örtliche Polizei mitteilte. Nach Angaben der US-Gesundheitsbehörde liegen die Überlebenschancen, wenn man direkt vom Blitz getroffen wird, bei rund 90%. Für Wolkenliebhaber gibt es heute vor allem am Vormittag etwas. Es ist nämlich noch recht bewölkt und zum Teil auch nass. Für Sonnenliebhaber gibt es dann später etwas. Je länger der Tag nämlich dauert, desto mehr Aufhellungen gibt es dann. In den Bergen kann es am Nachmittag dann wieder neue Regenwolken geben und auch Gewitter. Die Temperaturen bewegen sich heute zwischen 25 und 27 Grad.
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4: Früh im Studio Laura Kühne. Ein Swiss-Flug von Chicago nach Zürich ist heute Morgen außerplanmäßig auf den Azoren gelandet. Das Flugzeug hatte über dem Atlantik einen Notruf abgesetzt. Wie die Swiss mitteilt, war ein chemischer Geruch an Bord der Grund. Weitere Angaben zur Ursache des Geruchs machte die Swiss zunächst nicht. Der Flug war zwischenzeitlich der meistgetrackte Flieger weltweit auf Flight Radar 24. Beim Oberwalliser Dorf Randa besteht erhöhte Gefahr durch Gletscherabbrüche. Am Hängegletscher Weißhorn Ost könnten sich in den kommenden Tagen größere Eismassen lösen. Die Gemeinde hat deshalb die Überwachung verstärkt und das Gefahrengebiet bis auf Weiteres gesperrt. Die Bevölkerung und Wandernde werden laut der Gemeinde aufgefordert, die Absperrungen unbedingt zu beachten. Die Situation wird laufend überwacht. Am Flughafen der deutschen Stadt Leipzig wurde offenbar eine dritte Drohne gefunden. Diese Drohne sei möglicherweise ebenfalls mit Sprengstoff präpariert gewesen, berichten deutsche Medien übereinstimmend. Sie beziehen sich unter anderem auf Sicherheitskreise. Vor 3 Wochen wurde am Flughafen Leipzig eine Drohne mit Sprengstoff gefunden. Zudem soll ein weiteres Fluggerät mit einem Frachtflugzeug kollidiert sein. Bei einem Angriff auf eine UNO-Patrouille im Südsudan sind 2 äthiopische Blauhelmsoldaten getötet worden. 7 weitere Menschen seien verletzt worden, teilte die UNO-Mission im Südsudan mit. UNO-Generalsekretär Antonio Guterres verurteilte den Angriff aufs Schärfste und drückte den Menschen und der Regierung in Äthiopien sein Mitgefühl aus. Für Wolkenliebhaber gibt es heute vor allem am Vormittag etwas. Es ist nämlich noch recht bewölkt und zum Teil auch nass. Für Sonnenliebhaber gibt es dann später etwas. Je länger der Tag nämlich dauert, desto mehr Aufhellungen gibt es dann. In den Bergen kann es am Nachmittag dann wieder neue Regenwolken geben und auch Gewitter. Die Temperaturen bewegen sich heute zwischen 25 und 27 Grad.
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2: Früh im Studio Laura Kühne. Zu Hause passieren in der Schweiz jeden Tag mehr als 500 Unfälle. Das zeigt eine Auswertung der SUVA. Besonders häufig sind Stolper-, Ausrutsch- und Sturzunfälle. Aber auch beim Kochen, Heimwerken oder im Garten verletzen sich viele Menschen. 2024 registrierten die Unfallversicherungen rund 194.000 Unfälle in Haus und Garten, so viele wie seit 10 Jahren nicht mehr. Die SUVA rät, Stolperfallen zu beseitigen und Schutzausrüstung zu tragen. Ein Swiss-Flug von Chicago nach Zürich ist heute Morgen außerplanmäßig auf den Azoren gelandet. Das Flugzeug hatte über dem Atlantik einen Notruf abgesetzt. Wie die Swiss mitteilt, war ein chemischer Geruch an Bord der Grund. Weitere Angaben zur Ursache des Geruchs machte die Swiss zunächst nicht. Der Flug war zwischenzeitlich der meistgetrackte Flieger weltweit auf Flightradar 24. Die Schweizer Wirtschaft ist im vergangenen Jahr stärker gewachsen als bisher gedacht. Das Bruttoinlandprodukt stieg um 1,6%, 0,2% mehr als zuerst angedacht, wie das Bundesamt für Statistik mitteilt. Das anhaltende Wachstum hängt gemäß Mitteilung mit der hohen Nachfrage innerhalb der Schweiz zusammen. Besonders die Investitionen hätten zum Wachstum beigetragen. Am Flughafen der deutschen Stadt Leipzig wurde offenbar eine dritte Drohne gefunden. Diese Drohne sei möglicherweise ebenfalls mit Sprengstoff präpariert gewesen, berichten deutsche Medien übereinstimmend. Sie beziehen sich unter anderem auf Sicherheitskreise. Vor 3 Wochen wurde am Flughafen Leipzig eine Drohne mit Sprengstoff gefunden. Zudem soll ein weiteres Fluggerät mit einem Frachtflugzeug kollidiert sein. Für Wolkenliebhaber gibt es heute vor allem am Vormittag etwas. Es ist nämlich noch recht bewölkt und zum Teil auch nass. Für Sonnenliebhaber gibt es dann später etwas. Je länger der Tag nämlich dauert, desto mehr Aufhellungen gibt es dann. In den Bergen kann es am Nachmittag dann wieder neue Regenwolken geben und auch Gewitter. Die Temperaturen bewegen sich heute zwischen 25 und 27 Grad.
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3: Ich bin Tina Colatrella. Zu Hause passieren in der Schweiz jeden Tag mehr als 500 Unfälle. Das zeigt eine Auswertung der SUVA. Besonders häufig sind Stolper-, Ausrutsch- und Sturzunfälle. Aber auch beim Kochen, Heimwerken oder im Garten verletzen sich viele Menschen. 2024 registrierten die Unfallversicherungen rund 194.000 Unfälle in Haus und Garten. So viele wie seit 10 Jahren nicht mehr. Die SUVA rät, Stolperfallen zu beseitigen und Schutzausrüstung zu tragen. Die Schweizer Wirtschaft ist im vergangenen Jahr stärker gewachsen als bisher gedacht. Das Bruttoinlandprodukt stieg um 1,6%, 0,2% mehr als zuerst angedacht, wie das Bundesamt für Statistik mitteilt. Das anhaltende Wachstum hängt gemäß Mitteilung mit der hohen Nachfrage innerhalb der Schweiz zusammen. Besonders die Investitionen hätten zum Wachstum beigetragen. Zugvögel haben für ihre langen Reisen eine ausgeklügelte Strategie. Eine Studie der Vogelwarte Sempach zeigt, über der Sahara steigen die Tiere tagsüber besonders hoch auf. Dort ist es kühler und sie können eine Überhitzung vermeiden. Über dem Meer fliegen sie dagegen deutlich tiefer. Demnach ändern sie ihre Flughöhe, um Energie zu sparen. Für die Studie haben Forschende die Flüge von 17 verschiedenen Vogelarten ausgewertet. Es wird aus Westen her allmählich trocken und sonniger. Am Nachmittag gibt es dann ein Gemisch aus Sonne, Quellwolken, Regen und Gewitter bei Temperaturen zwischen 22 bis 25 Grad.
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7: Ich bin Tina Colatrella. Zu Hause passieren in der Schweiz jeden Tag mehr als 500 Unfälle. Das zeigt eine Auswertung der ZUWA. Besonders häufig sind Stolper-, Ausrutsch- und Sturzunfälle. Aber auch beim Kochen, Heimwerken oder im Garten verletzen sich viele Menschen. 2024 wurden rund 194'000 Unfälle im Haus und Garten registriert. So viele wie seit 10 Jahren nicht mehr. Die Schweizer Wirtschaft ist im vergangenen Jahr stärker gewachsen als prognostiziert. Das Bruttoinlandprodukt stieg um 1,6%, 0,2% mehr als zuerst angedacht, wie das Bundesamt für Statistik mitteilt. Das anhaltende Wachstum hängt gemäß Mitteilung mit der hohen Nachfrage innerhalb der Schweiz zusammen. Zugvögel haben für ihre langen Reisen eine ausgeklügelte Strategie. Eine Studie der Vogelwarte Sempach zeigt, über der Sahara steigen die Tiere tagsüber besonders hoch auf. Dort ist es kühler und sie können eine Überhitzung vermeiden. Über dem Meer fliegen sie dagegen deutlich tiefer. Demnach ändern sie ihre Flughöhe, um Energie zu sparen. Australien verbannt KI-Songs aus den Charts. Das teilt die Australian Recording Industry Association mit. Die offiziellen Hitparaden des Landes wollen künftig nur noch mit Songs arbeiten, bei denen künstliche Intelligenz höchstens als Hilfsmittel zum Einsatz kam. Die neuen Regeln gelten ab Freitag. Es wird aus Westen her allmählich trocken und sonniger. Am Nachmittag gibt es dann ein Gemisch aus Sonne, Quellwolken, Regen und Gewitter bei Temperaturen zwischen 22 bis 25 Grad.
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2: Ich bin Tina Colatrella. Viele Menschen gehen beim Bergwandern weiter, obwohl sie sich an einer heiklen Stelle unsicher fühlen. Laut einer neuen Studie der Beratungsstelle für Unfallverhütung machen das mehr als 2/3. Die BFU rät, ein ungutes Gefühl ernst zu nehmen und im Zweifelsfall umzukehren. In der Schweiz sterben jedes Jahr durchschnittlich 45 Menschen beim Wandern. Eine Walliserin, die sich als Nichte des FC Sion-Präsidenten Christian Constantin ausgegeben hat, um Betrugsdelikte zu begehen, muss eine Freiheitsstrafe von 14 Monaten verbüßen. Dies hat das Bundesgericht bestätigt. Die Frau verschaffte sich mit gefälschten Identitäten in den Kantonen Wallis und Waadt unter anderem Mietwohnungen, Fahrzeuge und Kreditkarten im Wert von 190'000 Franken. Der Tod von Unternehmer Klaus-Michael Kühne ändert nichts an Plänen für die neue Hamburger Oper. Der Vertrag sei mit der Kühne-Stiftung geschlossen worden und gelte weiterhin, sagte ein Sprecher der Hamburger Kulturbehörde. Laut Vertrag finanziert die Kühne-Stiftung den Bau des Opernhauses. Kühne starb in der Nacht auf gestern im Alter von 89 Jahren in der Schweiz. In Afghanistan werden immer mehr Menschen ausgepeitscht. Das berichtet eine Menschenrechtsorganisation mit Sitz in Kanada. Demnach wurden im vergangenen Jahr über 1'000 Fälle dokumentiert, fast doppelt so viele wie 2024. Ausgepeitscht werden Menschen unter anderem wegen außerehelicher Beziehungen oder Homosexualität, teilweise öffentlich. Es wird aus Westen her allmählich trocken und sonniger. Am Nachmittag gibt es dann ein Gemisch aus Sonne, Quellwolken, Regen und Gewitter bei Temperaturen zwischen 22 bis 25 Grad.
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4: Ich bin Tina Colatrella. Viele Menschen gehen beim Bergwandern weiter, obwohl sie sich an einer heiklen Stelle unsicher fühlen. Laut einer neuen Studie der Beratungsstelle für Unfallverhütung machen das mehr als 2/3. Die BFU rät, ein ungutes Gefühl ernst zu nehmen und im Zweifelsfall umzukehren. In der Schweiz sterben jedes Jahr durchschnittlich 45 Menschen beim Wandern. Eine Walliserin, die sich als Nichte des FC Sion-Präsidenten Christian Constantin ausgab, muss eine Freiheitsstrafe von 14 Monaten verbüßen. Das hat das Bundesgericht bestätigt. Die Frau verschaffte sich mit gefälschten Identitäten in den Kantonen Wallis und Waadt Mietwohnungen, Fahrzeuge und Kreditkarten im Wert von 190'000 Franken. Der Tod von Unternehmer Klaus-Michael Kühne ändert nichts an Plänen für die neue Hamburger Oper. Der Vertrag sei mit der Kühne-Stiftung geschlossen worden und gelte weiterhin, sagte ein Sprecher der Hamburger Kulturbehörde. Laut Vertrag finanziert die Kühne-Stiftung den Bau des Opernhauses. Kühne starb in der Nacht auf gestern im Alter von 89 Jahren in der Schweiz. In Afghanistan werden immer mehr Menschen ausgepeitscht. Das berichtet eine Menschenrechtsorganisation mit Sitz in Kanada. Demnach wurden im vergangenen Jahr über 1'000 Fälle dokumentiert, fast doppelt so viele wie 2024. Ausgepeitscht werden Menschen unter anderem wegen außerehelicher Beziehungen oder Homosexualität, teilweise öffentlich. Es wird aus Westen her allmählich trocken und sonniger. Am Nachmittag gibt es dann ein Gemisch aus Sonne, Quellwolken, Regen und Gewitter bei Temperaturen zwischen 22 bis 25 Grad.
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6: Einen schönen guten Nachmittag von meiner Seite. Pamela Zimotti ist mein Name. Ja, und da haben wir die nächste Latin Rock Hits für euch bereit gemacht. Ja, kommt jetzt von den Beatles, The Red Hot Chili Peppers und zum Startgeld von den Toten Hosen.

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0: Radio ist das, der Rocksender Nummer 1 in der Schweiz. Schön habt ihr eingeschaltet und sind mit dabei. Und ja, ihr werdet nicht enttäuscht. Born to be wild. Ja, der grandiose Klassiker von Steppenwolf haben wir für euch dabei. Born to be wild, garantiert in der nächsten vierten Stunde. Vorher gehen wir uns aber gerade noch YouTube.
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2: Ich bin Tina Colatrella. Die Zahl der Asylgesuche in der Schweiz nimmt weiter ab. So wurden in den ersten 6 Monaten dieses Jahres weniger als 10.000 Gesuche registriert, zum ersten Mal seit 4 Jahren. Das teilt das Staatssekretariat für Migration, SEM, mit. Für das gesamte Jahr rechnet der Bund mit rund 22.000 Gesuchen, 400 weniger als bisher prognostiziert. Die Grünen fordern nach dem Hitzesommer einen Kurswechsel in der Schweizer Klimapolitik. Sie fordern unter anderem beim Staatssekretariat für Klimaschutz einen raschen Ausstieg aus fossilen Energien, erklärt die Zürcher Grüne Nationalrätin Marianna Schlatter.
3: Wir müssen sofort aufhören, weiter Ölheizungen einzubauen oder Verbrennerauto zu verkaufen, weil jedes Auto, das verkauft wird, heizt das Klima um zusätzliche 10 Grad an.
2: Zudem wollen die Grünen in der Wintersession eine außerordentliche Session zum Klimaschutz beantragen. Am Flughafen Zürich sind die Flüge in diesem Sommer pünktlicher unterwegs. Im Juli starteten über die Hälfte der Maschinen mit weniger als 15 Minuten Verspätung. Bei der Swiss gab es dagegen keine Verbesserung. Sie hatte diesen Sommer mit mehr Annulationen und Ausweichslandungen zu kämpfen. Die italienische Skirennfahrerin und Olympiasiegerin Federica Brignone muss das linke Bein nochmals operieren. Das Bein werde zwar besser, aber sie habe beim Skifahren noch Schmerzen, teilt die 36-Jährige mit. Brignone war im April 2025 schwer gestürzt. Nur 10 Monate später gewann sie 2-mal Olympiagold. Es wird aus Westen her allmählich trocken und sonniger. Am Nachmittag gibt es dann ein Gemisch aus Sonne, Quellwolken, Regen und Gewitter bei Temperaturen zwischen 22 bis 25 Grad.
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6: Mit mir, der Pamela Zimotti. Und jetzt nach dem Vieri gibt es bei den einen oder anderen vielleicht gerade nochmal einen Kaffee oder vielleicht etwas zum Snacken. Vielleicht sind ihr aber auch schon richtig Feierabend unterwegs oder müsst ihr erst noch arbeiten. Wir sind mit euch allen dabei. Und jetzt auch Metallica. Geht zum Start in die Stunde.

0: mit «My Happy Ending» hier bei uns bei Virgin Radio. 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

0: Maiden mit Wasted Years hier bei uns bei Virgin Radio. Ja, und Rock, Rock muss nicht immer nur laut und kräftig daherkommen. Nein. Angel. Rolling Stones beweisen uns Gegenteil. In den nächsten 10 Minuten mit ihrer Rockballade Angel.
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Blink 182 mit What's My Age Again, da bei uns bei Virgin Radio, wo wir gerade weitermachen mit Bon Jovi und ihrem Living on a Prayer, wo noch vielleicht gerade noch die letzten Offerten eingehen, die letzten Wände umstreichen sind, ein paar Leitungen verlegen oder vielleicht noch einen letzten Termin bei einem Kunden haben. Oder vielleicht gibt es ja noch neue Frisur jetzt nach dem Freierabend. Ich habe noch einen Termin. Gehen wir spörteln. Oder sonst noch etwas auf, dann wünsche ich einen nicht mehr allzu strengen Dienstag und machen die Leute. 7 minutes. Bon Jovi!

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4: Ich bin Tina Colatrella. Die Zahl der Asylgesuche in der Schweiz nimmt weiter ab. So wurden in den ersten 6 Monaten dieses Jahres weniger als 10'000 Gesuche registriert, zum ersten Mal seit 4 Jahren. Das teilt das Staatssekretariat für Migration, SEM, mit. Für das gesamte Jahr rechnet der Bund mit rund 22'000 Gesuchen, 400 weniger als bisher prognostiziert. Die Grünen fordern nach dem Hitzesommer einen Kurswechsel in der Schweizer Klimapolitik. Sie fordern unter anderem beim Staatssekretariat für Klimaschutz einen raschen Ausstieg aus fossilen Energien, erklärt die Zürcher Grüne Nationalrätin Marianna Schlatter.
5: Wir müssen sofort aufhören, weiter Ölheizungen einzubauen oder Verbrennerautos zu verkaufen, weil jedes Auto, das verkauft wird, heizt das Klima um zusätzliche Zentelsgrad an.
4: Zudem wollen die Grünen in der Wintersession eine außerordentliche Session zum Klimaschutz beantragen. Am Flughafen Zürich sind die Flüge in diesem Sommer pünktlicher unterwegs. Im Juli starteten über die Hälfte der Maschinen mit weniger als 15 Minuten Verspätung. Bei der Swiss gab es dagegen keine Verbesserung. Sie hatte diesen Sommer mit mehr Annulationen und Ausweichlandungen zu kämpfen. Die italienische Skirennfahrerin und Olympiasiegerin Federica Brignone muss das linke Bein nochmals operieren. Das Bein werde zwar besser, aber sie habe beim Skifahren noch Schmerzen, teilt die 36-Jährige mit. Brignone war im April 2025 schwer gestürzt. Nur 10 Monate später gewann sie 2-mal Olympiagold. Es ist ein Mix aus Sonne, Wolkenregen und auch Gewitter bei 22 bis 24 Grad. Morgen ist es recht sonnig mit ein paar Wolkenfeldern und Quellwolken am Himmel und es wird noch einmal heiss mit 27 bis 29 Grad.
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8: Vielleicht gibt es da noch einen Zwischenstopp im Laden, um noch etwas für den Snack zu posten. Vielleicht sind ihr aber auch direkt unterwegs für Richtung Fitness, um da noch die Sportsession oder die erste von dieser Woche abzuhalten. Oder allenfalls warten Kids in der Kita, bis abgeholt werden von euch. Ja, wir sind mit euch unterwegs, jetzt weiterhin mit ganz neuen Rockets. Und mein Name ist Pamela Zivotti. Schön, sind wir zusammen unterwegs.

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1: Wahnsinn, hä? Was für Wiedererkennungswert das Red Hot Chili Peppers haben. Gerade gehört hier bei Virgin Radio mit Can't Stop. Ja, wenn wir schon bei Wiedererkennungswert sind, unklar, wer sie da sind. Aerosmith, Simpera mit ihrem Dream On. In den nächsten 10 Minuten. Zuerst gehen wir uns aber gerade noch Counting Crows.
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0: Fighters mit Learn to Fly hier bei uns bei Virgin Radio. Und heute bei vielen Lohnen gesagt, 25. August. Aber so schnell wie der Lohn reinflattert, so schnell ist er ja auch wieder weg. Und da kommen genau wir ins Spiel.
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5: Ich bin Tina Gonatrella. Guten Abend. Die Zahl der Asylgesuche in der Schweiz nimmt weiter ab. So wurden in den ersten 6 Monaten dieses Jahres weniger als 10'000 Gesuche registriert, zum ersten Mal seit 4 Jahren. Das teilt das Staatssekretariat für Migration, SEM, mit. Für das gesamte Jahr rechnet der Bund mit rund 22'000 Gesuchen, 400 weniger als bisher prognostiziert. Die SVP hält die Forderungen der Grünen nach einem raschen Ausstieg aus Öl und Benzin für utopisch. Statt die fossilen Energien sofort zu verbieten, müsse die Schweiz besser mit den Folgen der Hitze umgehen, sagt die Obwaldner SVP-Nationalrätin Monika Rüger.
6: Also ich glaube, wir müssen jetzt vor allem auch, wenn es natürlich wärmer wird, helfen, dass wir auch die Leute schützen können, zum Beispiel mit Klimaanlagen. Wir müssen mehr Wasserreserven machen, das sind auch immer die Grünen, die Einsprache machen.
5: Weitere Diskussionen dürfte es in der Wintersession geben. Die Grünen wollen eine außerordentliche Session zum Klimaschutz beantragen. Im Prozess um den Bergsturz von Bondo in Südbünden haben alle 5 Angeklagten auf Freispruch plädiert. Sie hätten nach bestem Wissen und Gewissen gehandelt. Das Unglück sei trotz Vorsicht nicht vorhersehbar gewesen. Beim Bergsturz am Piz Cengalo starben vor 9 Jahren 8 Menschen. Das Urteil wird am 4. September erwartet. 4 von 5 Menschen in der Schweiz nutzen künstliche Intelligenz. Gemäß einer Umfrage von Digimonitor entspricht dies einer Verdoppelung innerhalb von 2 Jahren. Am meisten wird KI von 15- bis 34-Jährigen genutzt für Texte, Übersetzungen als Beratungstool und zum Lernen. Es ist ein Mix aus Sonne, Wolken, Regen und auch Gewitter bei 22 bis 24 Grad. Morgen ist es recht sonnig mit ein paar Wolkenfelder und Quellwolken am Himmel und es wird noch einmal heiss mit 27 bis 29 Grad.
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5: Ich bin Tina Gonatrella. Guten Abend. 4 von 5 Menschen in der Schweiz nutzen künstliche Intelligenz. Gemäss einer Umfrage von Digimonitor entspricht dies einer Verdoppelung innerhalb von 2 Jahren. Am meisten wird KI von 15- bis 34-Jährigen genutzt für Texte, Übersetzungen als Beratungstool und zum Lernen. Im Prozess um den Bergsturz von Bondo in Südbünden haben alle 5 Angeklagten auf Freispruch plädiert. Sie hätten nach bestem Wissen und Gewissen gehandelt. Das Unglück sei trotz Vorsicht nicht vorhersehbar gewesen. Beim Bergsturz am Piz Cengalo starben vor 9 Jahren 8 Menschen. Das Urteil wird am 4. September erwartet. Filmfestivals mit nationaler und internationaler Bedeutung werden weiterhin vom Bund unterstützt. Die Fördersumme bleibt mit 4 Millionen Franken unverändert. Der höchste Betrag von jährlich 1,7 Millionen Franken geht an das Locarno Filmfestival. Die neue Leistungsvereinbarung des Bundesamts für Kultur mit 10 Filmfestivals gilt für die nächsten 3 Jahre. Ghislaine Maxwell, die ehemalige Freundin des Sexualstraftäters Jeffrey Epstein, muss im Gefängnis bleiben. Ein US-Bundesrichter hat ihren Antrag auf Aufhebung ihrer Verurteilung abgewiesen. Maxwell galt als wichtigste Helferin des verstorbenen Epstein. Vor 5 Jahren wurde sie wegen Beihilfe zum sexuellen Missbrauch von Teenagern und Menschenhandel zu 20 Jahren Gefängnis verurteilt. Es ist ein Mix aus Sonne, Wolken, Regen und auch Gewitter bei 22 bis 24 Grad. Morgen ist es recht sonnig mit ein paar Wolkenfeldern und Quellwolken am Himmel und es wird noch einmal heiss mit 27 bis 29 Grad.
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4: Ich bin der Nico Eichwald. Guten Abend. Ein 45-jähriger Mann ist im Kanton Wallis wegen Mordes an seiner Ehefrau zu 20 Jahren Gefängnis verurteilt worden. Er hatte die Frau mit über 30 Messerstichen getötet und bei der Tat seine Tochter verletzt. Die Tat ereignete sich am 3. August 2023 nach einem Streit um Geld. Der aus Nordmazedonien stammende und eingebürgerte Schweizer griff seine Frau unter Alkoholeinfluss zunächst körperlich an. Die Verteidigung hatte eine Freiheitsstrafe von 6 Jahren gefordert. Die Armeeaufrüstung soll anders finanziert werden als vom Bundesrat geplant. Die Finanzkommission des Ständerats will die Mehrwertsteuer nur um 0,2 statt 0,5 Prozentpunkte erhöhen. Zusätzlich sollen Kreditreste in den Rüstungsfonds fließen und dessen Laufzeit verlängert werden, teilt die Finanzkommission des Ständerats mit. Als nächstes berät die Sicherheitspolitische Kommission den Vorschlag. 4 von 5 Menschen in der Schweiz nutzen künstliche Intelligenz. Gemäß einer Umfrage entspricht dies einer Verdoppelung innerhalb von 2 Jahren. Besonders hoch ist die Verbreitung von KI bei den 15- bis 34-Jährigen, teilt der Digimonitor der Interessensgemeinschaft Elektronische Medien mit. Dabei wird KI nicht mehr nur für Texte und Übersetzungen eingesetzt. Auch Suche, Einkaufsberatung und E-Learning gehören zu den Anwendungsbereichen. Trotz Wolken und einzelnen Regengüssen sollte die Sonne doch auch mal wieder vorschauen, das bei Temperaturen um die 26 Grad.

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4: Die Themen haben heute Schlagzeilen gemacht. Guten Abend. Die SVP hält die Forderungen der Grünen nach einem raschen Ausstieg aus Öl und Benzin für utopisch. Statt die fossilen Energien sofort zu verbieten, müsse die Schweiz besser mit den Folgen der Hitze umgehen, sagt die Obwalder SVP-Nationalrätin Monika Rürka.
5: Also ich glaube, wir müssen jetzt vor allem auch, wenn es natürlich wärmer wird, helfen, dass wir auch die Leute schützen können, zum Beispiel mit Klimaanlagen. Wir müssen mehr Wasserreserven machen, das sind auch immer die Grünen, die Einsprache machen.
4: Weitere Diskussionen dürfte es in der Wintersession geben. Die Grünen wollen eine außerordentliche Session zum Klimaschutz beantragen.
6: Das Behördenlogin AGOF hat im August die Marke von 2 Millionen Nutzerkonten durchbrochen. Das teilt die Bundeskanzlei mit. Mit AGOF kann sich die Bevölkerung einfach und sicher zu digitalen Dienstleistungen anmelden, etwa für die Online-Steuererklärung. Neben dem Bund nutzen auch 14 Kantone sowie Städte und Gemeinde das AGOF-Login. Jede Woche kommen demnach rund 25.000 Nutzerinnen und Nutzer dazu. Die Zunahme ist auch auf die laufende Umstellung des bisherigen CH-Login auf AGOF zurückzuführen.
4: Rund 190.000 Menschen verunfallen in der Schweiz jedes Jahr zu Hause. Das sind mehr als 500 Unfälle pro Tag. Das zeigt eine Auswertung der Schweizerischen Unfallversicherungsanstalt SUVA. Die meisten Unfälle passieren demnach nicht bei riskanten Arbeiten, sondern im Alltag, sagt Kaspar van de Ven vom Unfallversicherer SUVA.
7: Wenn wir daheim sind, dann machen wir häufig viele verschiedene Sachen. Wir gehen Stegen auf und ab, wir kochen, wir putzen, wir tragen etwas, wir machen ganz viele kleine Sachen. Und gerade bei solchen alltäglichen Sachen passieren eben immer wieder Unfälle.
4: Besonders häufig seien Stolper- oder Sturzunfälle, etwa auf der Treppe, so van de Ven. Jährlich gehen dadurch durchschnittlich rund 3 Millionen Arbeitstage verloren.
6: Am Flughafen der deutschen Stadt Leipzig wurde offenbar eine dritte Drohne gefunden. Das berichten mehrere deutsche Medien. Diese Drohne sei möglicherweise auch mit Sprengstoff beladen gewesen. Sie wurde auf einem Feld entdeckt, das an den Flughafen grenzt. Die deutsche Bundesanwaltschaft wollte sich nicht zu den Berichten äußern. Bereits vor 3 Wochen wurde eine mit Sprengstoff beladene Drohne beim Flughafen Leipzig gefunden. Zudem soll ein weiteres Fluggerät mit einem Frachtflugzeug kollidiert sein.
4: Ein Buschfeuer im US-Bundesstaat Nevada hat mehr als 30 Häuser zerstört. Laut Feuerwehr dürften es noch mehr werden. Zugleich melden die Einsatzkräfte Fortschritte im Kampf gegen die Flammen. Das Feuer nahe der Stadt Reno sei zu gut einem Viertel unter Kontrolle. Zwischenzeitlich waren mehr als 40.000 Menschen zur Evakuierung aufgerufen worden.
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2: Die Themen haben heute Schlagzeilen gemacht. Guten Abend. Die Grünen fordern nach dem Hitzesommer einen Kurswechsel in der Schweizer Klimapolitik. Sie fordern unter anderem ein Staatssekretariat für Klimaschutz und einen raschen Ausstieg aus fossilen Energien, erklärt die Zürcher Grünen-Nationalrätin Mariona Schlatter.
3: Wir müssen sofort aufhören, weiter Ölheizungen einzubauen oder Verbrennerauto zu verkaufen, weil jedes Auto, das verkauft wird, heizt das Klima um zusätzliche Zentelsgrad an.
2: Zudem wollen die Grünen in der Wintersession eine außerordentliche Session zum Klimaschutz beantragen. In Afghanistan sind letztes Jahr mehr als 1000 Menschen ausgepeitscht worden. Das sind so viele wie noch nie, seit in Afghanistan die Taliban die Macht übernommen haben. Häufig seien Menschen wegen angeblicher Sexualdelikte ausgepeitscht worden, sagt die für Afghanistan zuständige Menschenrechtsorganisation. In vielen Provinzen wurden die Opfer auf Sportanlagen sowie öffentlichen Plätzen ausgepeitscht. Aber auch in Gefängnissen wurde die Bestrafung angewandt. Rund 190.000 Menschen verunfallen in der Schweiz jedes Jahr zu Hause. Das sind mehr als 500 Unfälle pro Tag. Das zeigt eine Auswertung der Schweizerischen Unfallversicherungsanstalt SUVA. Besonders stark zugenommen hätten die Unfälle bei den 55- bis 64-Jährigen. Diese Unfälle verursachen bei ihnen auch höhere Kosten, sagt Kaspar van de Veen von der SUVA.
4: Wenn jemand in diesem Alter verunfallt, dann geht es einerseits länger, bis er oder sie wieder gesund ist. 20-Jährigen ist schneller wieder fit in der Regel. Und die Heilkosten sind halt für diese Leute häufig auch teurer. Das Gleiche gilt für Taggeldkosten, weil die Leute haben in der Regel auch einen höheren Lohn als jetzt eine junge Person.
2: Insgesamt sind die Kosten für Unfälle zu Hause ebenfalls gestiegen. 2024 lagen sie rund 30% höher als noch 2015.
5: Australien verbannt KI-Songs aus den Charts. Das teilt die Australian Recording Industry Association mit. Die offiziellen Hitparaden des Landes wollen künftig Songs nicht mehr berücksichtigen, bei denen mit künstlicher Intelligenz gearbeitet wurde. Erlaubt bleiben dagegen Aufnahmen, bei denen künstliche Intelligenz nur als Hilfsmittel zum Einsatz kommt. Die neuen Regeln gelten ab Freitag.
2: Viele Menschen gehen beim Bergwandern weiter, obwohl sie sich an einer heiklen Stelle unsicher fühlen. Laut einer neuen Studie der Beratungsstelle für Unfallverhütung machen das mehr als 2/3 der Betroffenen. Besonders jüngere und weniger erfahrene Wandernde kehren seltener um. Die BFU rät, ein ungutes Gefühl als Warnsignal ernst zu nehmen und im Zweifel umzukehren. In der Schweiz kommen jedes Jahr durchschnittlich 45 Menschen beim Wandern ums Leben.
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4: Die Themen haben heute Schlagzeilen gemacht. Guten Abend. Die SVP hält die Forderungen der Grünen nach einem raschen Ausstieg aus Öl und Benzin für utopisch. Statt die fossilen Energien sofort zu verbieten, müsse die Schweiz besser mit den Folgen der Hitze umgehen, sagt die Obwalder SVP-Nationalrätin Monika Rürka.
5: Also ich glaube, wir müssen jetzt vor allem auch, wenn es natürlich wärmer wird, helfen, dass wir auch die Leute können schützen, zum Beispiel mit Klimaanlagen. Wir müssen mehr Wasserreserven machen, das sind auch immer die Grünen, die Einsprachen machen.
4: Weitere Diskussionen dürfte es in der Wintersession geben. Die Grünen wollen eine außerordentliche Session zum Klimaschutz beantragen.
6: Das Behördenlogin AGOF hat im August die Marke von 2 Millionen Nutzerkonten durchbrochen. Das teilt die Bundeskanzlei mit. Mit AGOF kann sich die Bevölkerung einfach und sicher zu digitalen Dienstleistungen anmelden, etwa für die Online-Steuererklärung. Neben dem Bund nutzen auch 14 Kantone sowie Städte und Gemeinde das AGOF-Login. Jede Woche kommen demnach rund 25.000 Nutzerinnen und Nutzer dazu. Die Zunahme ist auch auf die laufende Umstellung des bisherigen CH-Login auf AGOF zurückzuführen.
4: Rund 190.000 Menschen verunfallen in der Schweiz jedes Jahr zu Hause. Das sind mehr als 500 Unfälle pro Tag. Das zeigt eine Auswertung der Schweizerischen Unfallversicherungsanstalt SUVA. Die meisten Unfälle passieren demnach nicht bei riskanten Arbeiten, sondern im Alltag, sagt Kaspar van de Ven vom Unfallversicherer SUVA.
7: Wenn wir daheim sind, dann machen wir auch häufig viele verschiedene Sachen. Wir gehen Stegen auf und ab, wir kochen, wir putzen, wir tragen etwas, wir machen ganz viele kleine Sachen. Und gerade bei solchen alltäglichen Sachen passieren eben immer wieder Unfälle.
4: Besonders häufig seien Stolper- oder Sturzunfälle, etwa auf der Treppe, so van de Ven. Jährlich gehen dadurch durchschnittlich rund 3 Millionen Arbeitstage verloren.
6: Am Flughafen der deutschen Stadt Leipzig wurde offenbar eine dritte Drohne gefunden. Das berichten mehrere deutsche Medien. Diese Drohne sei möglicherweise auch mit Sprengstoff beladen gewesen. Sie wurde auf einem Feld entdeckt, das an den Flughafen grenzt. Die deutsche Bundesanwaltschaft wollte sich nicht zu den Berichten äußern. Bereits vor 3 Wochen wurde eine mit Sprengstoff beladene Drohne beim Flughafen Leipzig gefunden. Zudem soll ein weiteres Fluggerät mit einem Frachtflugzeug kollidiert sein.
4: Ein Buschfeuer im US-Bundesstaat Nevada hat mehr als 30 Häuser zerstört. Laut Feuerwehr dürften es noch mehr werden. Zugleich melden die Einsatzkräfte Fortschritte im Kampf gegen die Flammen. Das Feuer nahe der Stadt Reno sei zu gut einem Viertel unter Kontrolle. Zwischenzeitlich waren mehr als 40.000 Menschen zur Evakuierung aufgerufen worden.
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4: Die Themen haben heute Schlagzeilen gemacht. Guten Abend. Die Grünen fordern nach dem Hitzesommer einen Kurswechsel in der Schweizer Klimapolitik. Sie fordern unter anderem ein Staatssekretariat für Klimaschutz und einen raschen Ausstieg aus fossilen Energien, erklärt die Zürcher Grünen-Nationalrätin Mariona Schlatter.
5: Wir müssen sofort aufhören, weiter Ölheizungen einzubauen oder Verbrennerauto zu verkaufen, weil jedes Auto, das verkauft wird, heizt das Klima um zusätzliche Zentelsgrad an.
4: Zudem wollen die Grünen in der Wintersession eine außerordentliche Session zum Klimaschutz beantragen. In Afghanistan sind letztes Jahr mehr als 1.000 Menschen ausgepeitscht worden. Das sind so viele wie noch nie, seit in Afghanistan die Taliban die Macht übernommen haben. Häufig seien Menschen wegen angeblicher Sexualdelikte ausgepeitscht worden, sagt die für Afghanistan zuständige Menschenrechtsorganisation. In vielen Provinzen wurden die Opfer auf Sportanlagen sowie öffentlichen Plätzen ausgepeitscht. Aber auch in Gefängnissen wurde die Bestrafung angewandt. Rund 190.000 Menschen verunfallen in der Schweiz jedes Jahr zu Hause. Das sind mehr als 500 Unfälle pro Tag. Das zeigt eine Auswertung der Schweizerischen Unfallversicherungsanstalt SUVA. Besonders stark zugenommen hätten die Unfälle bei den 55- bis 64-Jährigen. Diese Unfälle verursachen bei ihnen auch höhere Kosten, sagt Kaspar van de Veen von der SUVA.
6: Wenn jemand in diesem Alter verunfallt, dann geht es einerseits länger, bis er oder sie wieder gesund ist. 20-Jährigen ist schneller wieder fit in der Regel. Und die Heilkosten sind halt für diese Leute häufig auch teurer. Das Gleiche gilt für die Taggeldkosten, weil die Leute haben in der Regel auch einen höheren Lohn als jetzt eine junge Person.
4: Insgesamt sind die Kosten für Unfälle zu Hause ebenfalls gestiegen. 2024 lagen sie rund 30% höher als noch 2015.
7: Australien verbannt KI-Songs aus den Charts. Das teilt die Australian Recording Industry Association mit. Die offiziellen Hitparaden des Landes wollen künftig Songs nicht mehr berücksichtigen, bei denen mit künstlicher Intelligenz gearbeitet wurde. Erlaubt bleiben dagegen Aufnahmen, bei denen künstliche Intelligenz nur als Hilfsmittel zum Einsatz kommt. Die neuen Regeln gelten ab Freitag.
4: Viele Menschen gehen beim Bergwandern weiter, obwohl sie sich an einer heiklen Stelle unsicher fühlen. Laut einer neuen Studie der Beratungsstelle für Unfallverhütung machen das mehr als 2/3 der Betroffenen. Besonders jüngere und weniger erfahrene Wandernde kehren seltener um. Die BFU rät, ein ungutes Gefühl als Warnsignal ernst zu nehmen und im Zweifel umzukehren. In der Schweiz kommen jedes Jahr durchschnittlich 45 Menschen beim Wandern ums Leben.

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3: 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Es ist eins.
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